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eine der dienstältesten Gothic-Rockbands Deutschlands, zieht ein weiteres musikalisches Ass aus dem Ärmel. Lacrimas Profundere. Ihre Single Nevermore ist neu. Auf Rockantenne Österreich.

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Es gibt Grund zum Feiern. Blackstone Cherry melden sich mit einer EP namens Celebrate zurück. Die Single I'm Fine daraus ist neu auf Rock Antenne Österreich.

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äußerst gefühlvoll gehen Greta Van Fleet auf der zweiten Single ihres kommenden Albums Palace for the People zu Werke. Saw You Stand von Greta Van Fleet ist neu auf Rockantenne Österreich.

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1: Nothing But Thieves, Stray Dogs. 5 Alben in 11 Jahren. Ja, das ist eigentlich gar kein schlechter Schnitt. Und mit jedem Album seit 2015, da haben die Engländer eine weitere Erfolgsstufe im hart umkämpften Modern-Rock-Zirkus erklimmen können. Mit ihrem neuen Album, da können die Typen womöglich 2 Stufen auf einmal nehmen. Denn Stray Dogs ist musikalisch wirklich ganz großes Kino. Der Vorteil von Nothing But Thieves, die Band hat sich nicht wie viele andere auf einen bestimmten Sound festgelegt, denn einmal klingen ihre Songs schmutzig und dann wieder komplett sauber ausproduziert. Über die gute Qualität der Songs, über die müssen wir sowieso nicht diskutieren. Stray Dogs von Nothing But Thieves ist unser Album der Woche auf Rockantenne Österreich.
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1: Freitag, Freddy steht mit uns auf und das mit diesem unpackbaren Song hier. Alles wird gut. Kurz auf 5, guten Abend.
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0: 3 Tattoos haben wir ausgewählt. Hunderte von euch haben uns ihre hässlichen, schlecht gestochenen Horror-Tattoos geschickt die letzten Wochen. Und die Jury hat entschieden, diese 3 hier sind unsere Top 3 und sie alle haben Chance auf das geschenkte Cover-Up von uns gemeinsam mit den Tätowinern. Der Arthur aus Wien.
2: Ich habe mir das Tattoo vor vielen, vielen Jahren, auch in meinen jugendlichen Wahn auf der Tattoo-Convention in Wien stechen lassen. Und ich wollte eigentlich einen Wikingerkrieger haben. Habe dem Tätowierer, der das damals übernommen hat, auch vertraut. Ich habe mir das auf den Rippen stechen lassen und habe mir halt gedacht, okay, ich schaue halt nicht hin und lass mich überraschen. Ja, und wie er fertig war, kam dann das böse Erwachen, inklusive Beichte von ihm, dass er erst in der Ausbildung ist. Ja, hat mir dann im Nachhinein relativ wenig gebracht, weil ich wollte einen Wikingerkrieger haben und rausgekommen ist ein Strichmaxerl. Und ja, würde mich da halt sehr über ein Cover-Up freuen, weil ich trage das jetzt schon viele Jahre mit mir rum und eigentlich hätte ich es gerne einfach nur weg.
0: Der Martin aus dem Burgenland ist auch dabei und auch die Malis aus Lassing in der Steiermark.
3: Wenn man es gesehen hat, kann man sich eigentlich gar nicht vorstellen, was es eigentlich einmal war. Sollte ein Teufel sein. Aber ich habe jetzt 2 Schwangerschaften hinter mir, bin doch ein bisschen schwerer als vor 20 Jahren. Und das Ganze schaut halt jetzt einfach furchtbar aus, wie ein roter Klecks verlaufen, mit Schwangerschaftsstreifen durchzogen. Und also es hat null Ähnlichkeit mehr mit dem Grundmotiv.
0: Jeder von den 3 hätte es verdient und deshalb können wir das hier nur gemeinsam entscheiden. 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

Ein Feelgood-Klassiker, Fleetwood Mac am Freitag in der Rockantenne Österreich Frühschicht. Gehen wir es gemeinsam an. Weil nur so geht's. Hier in ganz Österreich auf DRB+. In ganz Wien auf UKW mit den Kings of Leon. Gleich ab 6.

0: Ein Riesensong, die Scorpions, Big City Nights, hier ist die Rocker und Szene Österreich Frühschicht und wir machen gleich weiter mit Hard Rock, ein Klassiker für den Freitag. Und außerdem im besten Rock Nonstop schauen wir, dass wir gescheit munter werden.
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0: Unser Freitag, kurz nach halb sechs.
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0: Und das sind unsere Bands aus Österreich, immer am Fixplatz. Und heute ist was ganz Besonderes, weil unser Kollege, der Bernie Hankes von der Weekend Show, die Band ist. Also wirklich, ja, Burnout, da spielt der Bernie Schlagzeug, er spielt Gitarre. Er spielt Bass und was er sonst noch so im Studio findet, all das spielt er. Und soundtechnisch merkt man auch, dass der Bernie ein großer Ärzte-Fan ist. Aber bitte, hört selber. Burnout, unlebendig. Jetzt in der Rockantenne Österreich Frühstück.

Drift, dass wir ja sogar im Halbschlaf schon mit dem Kopf leicht wackeln, die White Stripes, Freitag. Und der gehört uns hier in ganz Österreich auf DAB Plus, in ganz Wien auf UKW. Das ist der beste Rock Nonstop. Die Guano Apes, die hauen uns aus dem Bett. Aber wir auch noch. Gleich mit 6.

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20: 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Unser Freitag heute einiges an Wolken unterwegs. Zuerst von Osttirol über Salzburg bis in die Steiermark und da kann es dann auch regnen. Im Rest der Rockrepublik allerdings sollten wir heute trocken bleiben, am Nachmittag dann sogar mit mehr Sonne. Aber es wird heute kühler als die letzten Tage. Wir kommen nur mehr auf 11 bis 19 Grad.
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21: Im Studio Alexander Fekonja. Guten Morgen. In ganz Österreich wird heute gegen das Kopftuchverbot unter 14 Jahren an Schulen protestiert. Organisiert wird der Streik vor allem von linken Jugendorganisationen. Das Verbot sei diskriminierend und müsse abgeschafft werden, heißt es von der sozialistischen Jugend. Das Gesetz gilt seit Schulbeginn im September. Wer sich nicht daran hält, muss bis zu 800 Euro Strafe zahlen. Ihre neue Dreierparteispitze hat die SPÖ gestern in einer Vorstandssitzung gekürt. Frauenvorsitzende Holzleitner und Clubchef Kucher sind nun geschäftsführende Parteichefs und werden in den kommenden Wochen Vizekanzler Babler unterstützen. Ab Jänner soll dann Finanzminister Martha Bauer Babler als Vizekanzler ablösen, sofern es seine Genesung nach der Krebserkrankung zulässt. Heute Vormittag erfahren wir, wer den Friedensnobelpreis bekommt. Im letzten Jahr ist die Auszeichnung an die venezolanische Oppositionsführerin Machado gegangen für ihren Einsatz für die demokratischen Rechte. Das hat für viel Diskussionen gesorgt, weil Machado ihren Preis sehr zum Unwillen des Nobelkomitees symbolisch an US-Präsident Trump weitergegeben hat, der sich diese Auszeichnung wünscht.
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22: Eine Schallplatte gefüllt mit Kunstblut. Diesen ungewöhnlichen Tonträger haben die Metal-Legenden von Slayer jetzt angekündigt, zur Feier des 40-jährigen Jubiläums ihres Meilenstein-Albums Rain in Blood. Die Platte selbst besteht aus durchsichtigem Plastik, bedruckt mit zahlreichen Logos der Band und gefüllt mit einer blutroten Flüssigkeit. Mitte November erscheint dieses Sammlerstück. 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
20: Danke, Martin.
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20: Freitag, guten Morgen. Das Gesicht der Love and Peace Bewegung in einem Hotel in Wien, das legendäre Interview, damals im Bett, im Pyjama für den Weltfrieden. Aber im Studio hat es manchmal ganz anders ausgeschaut. Das geht hier gleich um John Lennon in ein paar Minuten, 2:06.
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0: ist es immer Mittwoch. In der Rockkonzert Österreich Frühschicht am Freitag. Heute ist der 9. Oktober. Und wenn ihr an eine Band denkt, die die Hippie-Bewegung perfekt verkörpert hat, dann denkt ihr wohl auch an die hier, wie der Stefan aus Wien.
1: Beatles haben etwas Nostalgisches in sich. Und die Musik ist, finde ich, auch sehr gut. Deshalb kann man Beatles nie was falsch machen.
0: Die Beatles und da vor allem die berühmteste Brille des Rock'n'Roll, John Lennon, hinter den Kulissen allerdings. Hat es da oft nicht so viel gegeben von Peace and Love. Der hat schon sehr stur sein können, hat Paul McCartney vor kurzem erst in einem Interview erzählt.
2: He could be a complete idiot over some things.
0: Er konnte ein kompletter Trottel sein bei manchen Dingen. Gut, da sind schon die Fetzen geflogen zwischen John und Paul, kann ich mir vorstellen. Ja? Aber Paul sagt hier eben auch, John ist einer der coolsten Menschen gewesen, die ich jemals getroffen habe.
2: I always thought John was very cool. And I still do.
0: Und ich lehne mich jetzt weiter zum Fenster und sage, der Paul McCartney, ihr habt doch einige coole Leute getroffen. Also, dem dürfen wir das, glaube ich, schon glauben. Heute hätte John Lennon seinen 86. Geburtstag gefeiert und wir feiern seine Songs hier unten. Instant Karma, jetzt in der Rockantenne Österreich Frühschicht. Guten Morgen.

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0: schweren Drums von B.O.D. am Freitag in der Rockkonzert Österreich. Frühstück, das ist der beste Rock Nonstop. Guten Morgen. Und diese Woche ist einiges los gewesen, aber der Vorteil ist, wir müssen uns hier nicht mühsam durch hunderte Seiten und Accounts klicken. Gemeinsam das Neueste aus der Rockwelt haben wir immer hier in den Musiknews und Punkt. Und da hat diese Woche vor allem eine Meldung gegeben, die die beiden da sehr beschäftigt hat. 20 nach 6.
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2: Sissi, hast du gehört? Die Queen, die geht nie wieder auf Tour.
3: Eben, nirgends gehe ich hin. Willst mich schon wieder loswerden, oder was?
2: Nein, nicht du, die Queen. Was der? Die Queen mit dem Freddy, mit dem Mercury-Freddy damals. Die haben jetzt gesagt, nach 50 Jahren haben sie genug. Aber es könnte eine Avatar-Show kommen. Was der, das mit den Hologrammen?
3: Das wäre doch was für dich. Ja? Du hast eh nur Angst, dass der Pöbel dich berührt.
2: Oh, der Rock-Kaiser als Hologramm. Aber kann man mich da eh auch vielleicht ein bisschen größer machen.
3: Alles, was du willst, mein Kaiser. Das Ego könnte man auch kleiner machen.
2: Was sagst du, meine Kaiserin?
3: Nix, da hast du Punschkraft.
2: Bravo! Schieße! Bravo!
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0: Perfect Cure Friday, I'm in love. Freitag, hier ist der beste Rock Nonstop, gleich epischer Metal Ghost. Bands Macabre gibt's gleich und die Bands, an der wir merken, dass wir richtig sind, gescheite Riffs in der Rockkonzerne Österreich Frühschicht mit der AC/DC Garantie.
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14: Im Studio Alexander Fekonja. Guten Morgen. In ganz Österreich wird heute gegen das Kopftuchverbot unter 14 Jahren an Schulen protestiert. Organisiert wird der Streik vor allem von linken Jugendorganisationen. Das Verbot sei diskriminierend und müsse abgeschafft werden, heißt es von der sozialistischen Jugend. Das Gesetz gilt seit Schulbeginn im September. Wer sich nicht daran hält, muss bis zu 800 € Strafe zahlen. Ihre neue Dreierparteispitze hat die SPÖ gestern in einer Vorstandssitzung gekürt. Frauenvorsitzende Holzleitner und Clubchef Kucher sind nun geschäftsführende Parteichefs und werden in den kommenden Wochen Vizekanzler Babler unterstützen. Ab Jänner soll dann Finanzminister Martha Bauer Babler als Vizekanzler ablösen, sofern es seine Genesung nach der Krebserkrankung zulässt. Heute Vormittag erfahren wir, wer den Friedensnobelpreis bekommt. Im letzten Jahr ist die Auszeichnung an die venezolanische Oppositionsführerin Machado gegangen für ihren Einsatz für die demokratischen Rechte. Das hat für viel Diskussionen gesorgt, weil Machado ihren Preis ja zum Unwillen des Nobelkomitees symbolisch an US-Präsident Trump weitergegeben hat, der sich diese Auszeichnung wünscht.
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0: uns den Meiter direkt ins Auto. Ghost, 6:43 Uhr am Freitag.
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0: Eure Songs machen unseren Sound. Darum geht's immer hier bei uns nach dem Aufstehen. Und ich mache euch ja zum Musikchef quasi, ja? Ihr schreibt mir eure Rocksongs eures Lebens jetzt in der Rockantenne Österreich App. Ich rufe euch an, schenke euch euer Rockantenne Österreich App als Belohnung. Und vor allem rocken wir hier gemeinsam zu eurem Song.
2: Also ich bin der Harald, komme aus Kärnten, Randein und der Rocksong meines Lebens ist von Iron Maiden, The Number of the Beast. Weil ich finde, dass Number of the Beast alles, was ein richtiger Rocksong haben sollte, beinhaltet. Langsame Passagen, top Instrumental, super Song. Also mir taugt der voll. Gibt für mich keinen eindeutigeren Rocksong, sagen wir so. Also bald am Anfang, wo nur die Stimme kommt, da ist eigentlich schon vorbei und dann wird noch ein Bier aufgemacht und dann gut ist.
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0: Wahnsinnig schöner Song, perfekter 90er Sounds im besten Rock Nonstop. Gleich aber ein bisschen was Härteres für den Freitag. Und eines der geilsten Riffs der 80er in der Rockantenne Österreich, frisch.
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0: Freitag, Punkt 7, guten Morgen. Das Rockantenne Österreich, Wetter, unser Freitag heute, ja, einiges an Wolken unterwegs mit Regen. Wien beim Schwedenplatz 13 Grad, Graz bei der Murinsel 15, Bregenz beim Hafen nur 10 Grad. Von Osttirol über Salzburg bis in die Steiermark heute Regen und im Rest der Rockrepublik bleibt es aber trocken. Am Nachmittag dann sogar ein bisschen sonniger, aber es wird kühler als die letzten Tage mit nur mehr 11 bis 19 Grad.
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3: Im Studio Alexander Fekonja. Schönen guten Morgen. Das Kopftuchverbot für Mädchen unter 14 Jahren gilt seit dem neuen Schuljahr. Wer sich nicht daran hält, muss bis zu 800 Euro Strafe zahlen und das ist und bleibt umstritten. Heute gibt es in ganz Österreich Streiks, vor allem von Jugendorganisationen, die das Verbot als diskriminierend sehen. Aber auch Lehrerinnen und Lehrer und betroffene Mädchen beteiligen sich an den Streiks. Der ehemalige Supermarktkassier, der vorgestern in Linz zu 5 Monaten bedingt verurteilt worden ist, weil er Kundinnen und Kunden aus Überforderung wahllos Rabatte gewährt hat, hat nun die Schadenssumme von fast 26.000 Euro durch eine Online-Spendenaktion beisammen. Binnen gut eines Tages haben hunderte Menschen die gesamte Summe für den 23-Jährigen gespendet. Wieder echten Boden unter den Füßen haben 4 Astronauten von der internationalen Raumstation ISS. Nach rund 8 Monaten im All sind sie wieder zurück auf der Erde. Mit einer Kapsel des Raumfahrtunternehmens SpaceX sind sie im Pazifik vor Los Angeles gelandet. Vor wenigen Tagen wurden sie von einer neuen Crew an Bord der ISS abgelöst.
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23: Es ist Freitag, das heißt, es gibt frische Alben aus der Rock- und Metal-Welt. Judas Priest liefern uns heute eine Jubiläumsneuauflage ihrer Platte Sad Wings of Destiny. Frisches Studiomaterial gibt's heute unter anderem von Sheryl Crow, Wage War oder Skillet. Und auch die Rocker von Greta Van Fleet bringen heute ihr neues Studioalbum raus, Palace for the People. Mehr News aus der Rockwelt holt ihr euch jederzeit in der Rockantenne Österreich-App.
0: Danke, Martin.
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0: Es geht Richtung Entscheidung, wer bekommt das Cover-Up für sein Horror-Tattoo geschenkt. 3 sind im Rennen und wir entscheiden ja gemeinsam, wer das Cover-Up bekommt in unserer App. Unsere 3 Finalisten gibt's gleich hier. 1 nach 7.
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0: Echter Geistessong von Puddle of Mud, Blurry. 10:07.
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0: 1:2. So schier, dass es weg muss. Das haben wir hier gemeinsam gesucht und ja, wir haben es auch gefunden, das kann ich schon mal verraten. Genauer gesagt 3. Und einer von Ihnen bekommt das Cover-Up von uns gemeinsam mit den Tätowienern geschenkt. Und weil das unmöglich einer alleine entscheiden kann, entscheiden wir das hier gemeinsam im Voting in unserer App. Bis Sonntag ist noch Zeit. Das sind unsere Top 3, der Arthur aus Wien.
2: Dann richte ich das Wort einfach nochmal gerne an die Rock-Community, an euch da draußen. Ich würde mich einfach freuen, wenn ihr für mich voten würdet, weil ich würde den Schandfleck, den ich auf meinem Körper habe, gerne weg haben. Und ja, würde mich einfach freuen, wenn ihr für mich voten würdet. Und ja, Dankeschön.
0: Der Martin aus dem Burgenland ist auch dabei in den Top 3 und die Malis aus Lasting in der Steiermark.
3: Wenn man es gesehen hat, kann man sich eigentlich gar nicht vorstellen, was es eigentlich einmal war. Sollte ein Teufel sein. Aber ich habe jetzt 2 Schwangerschaften hinter mir, bin doch ein bisschen schwerer als vor 20 Jahren. Und das Ganze schaut halt jetzt einfach furchtbar aus, wie ein roter Klecks verlaufen, mit Schwangerschaftsstreifen durchzogen. Und also es hat null Ähnlichkeit mehr mit dem Grundmotiv.
0: Gehen wir das gleich weiter an unsere Tätowiererin, die Esther von den Tätowienern. Frage an dich, was könnte man aus der Ausgeburt der Hölle bei der Malis machen?
4: Ich gehe davon aus, dass ich da vielleicht auf der Seite irgendwas anbieten würde, wo man dann eventuell mit irgendwas Floralem arbeitet, wo dann ein dünklerer Blätterteil oder so drüber kann oder dann vielleicht auch einen Grafikteil dazu. Das müsste man sich dann anschauen, was die Malis für Vorstellungen hat.
0: Okay, und jetzt seid ihr dran. Ja? Die Esther von den Tätowienern, die hat schon einen Plan. Die Frage ist, kommt der auch auf die Haut von der Malis? Bis Sonntag haben wir noch Zeit. Bis Sonntag voten wir in unserer App. Wer hat das Cover aber am meisten verdient? Jetzt voten und am Montag bekommt dann das Tattoo mit den meisten Stimmen das Cover abgeschenkt. Jetzt voten in der Rockantenne Österreich App.

0: Ein unpackbarer Song. Keiner leidet so wie Gavin Rossdale von Push. Hier ist die Rockantenne Österreich Frühschicht. Freitag, 7.20 Uhr.
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0: Jetzt ein ganz anderer Sound, nämlich einer, der uns direkt ins Gesicht fährt. Post-Black Metal aus Deutschland, der Weg einer Freiheit. Sie kommen zu uns live 22. Oktober ins Komma in Wörgl. Und wir haben schon in die Musiknews gehört, Brian May von Queen hat gesagt, Queen werden nie wieder auf Tour gehen, aber One Vision of Queen kommt da sehr nahe dran. Eine der größten Queen-Tribute-Shows kommt live zu uns und so klingt das Ganze mit Sänger Mark Martell.

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0: bin das Luftschlagzeug gemeinsam im Auto mit die Offspring. It's a bad time to roll. Hier ist der beste Rock Nonstop am Freitag. 7.25 Uhr. Gleich eine Stimme, die wir sofort erkennen. Und Nickelback. Es geht sogar noch eine Spur dunkler. Wille Wallo und Him. Gleich der Rockkonzern Österreich für Schicht.
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3: Im Studio Alexander Beconia. Schönen guten Morgen. Das Kopftuchverbot für Mädchen unter 14 Jahren gilt seit dem neuen Schuljahr. Wer sich nicht daran hält, muss bis zu 800 Euro Strafe zahlen und das ist und bleibt umstritten. Heute gibt es in ganz Österreich Streiks, vor allem von Jugendorganisationen, die das Verbot als diskriminierend sehen, aber auch Lehrerinnen und Lehrer und betroffene Mädchen beteiligen sich an den Streiks. Der ehemalige Supermarktkassier, der vorgestern in Linz zu 5 Monaten bedingt verurteilt worden ist, weil er Kundinnen und Kunden aus Überforderung wahllos Rabatte gewährt hat, hat nun die Schadenssumme von fast 26.000 Euro durch eine Online-Spendenaktion beisammen. Binnen gut eines Tages haben hunderte Menschen die gesamte Summe für den 23-Jährigen gespendet. Wieder echten Boden unter den Füßen haben 4 Astronauten von der internationalen Raumstation ISS. Nach rund 8 Monaten im All sind sie wieder zurück auf der Erde. Mit einer Kapsel des Raumfahrtunternehmens SpaceX sind sie im Pazifik vor Los Angeles gelandet. Vor wenigen Tagen wurden sie von einer neuen Crew an Bord der ISS abgelöst.
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0: 30. Oktober kommt das neue Album raus von ihr, Nickelback. Hier ist die Rockantenne Österreich, Frühschicht Freitag, der Tag, an dem wir uns hier besonders den neuen Alben widmen, weil wir mal schauen, was das alles auf uns zukommt heute. Ab heute sind nämlich Sie zum Beispiel mit Ihrem neuen Album unterwegs.
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0: Greta Van Fleet, Palace for the People, der Sound, der uns immer sehr an Zeppelin erinnert, zugegeben, aber bei ihrem neuen Album formen sie noch mehr ihren eigenen Sound und gehen wieder ein Stück weg von ihren Vorbildern. Außerdem ab heute dabei, wobei da empfehle ich eigentlich ehrlicherweise nicht das Album, sondern nur einen Song. Aber vorher möchte ich, dass wir gemeinsam den Titel einmal sacken lassen. Ab heute draußen Bravo Hits 135. 135. Einige von uns haben wahrscheinlich noch die Nummer 1 zu Hause, aber wurscht. Da verirren sich ja immer wieder auch gescheite Rock-Songs drauf. Dieses Mal dabei die Stones. Die Stones, Mr. Charm ist da drauf. Allerdings, das ist auch schon wieder gewesen, ne? Sonst Fehlanzeige, was Rock'n'Roll betrifft, auf der Bravo Hits 135. 135. Da sind mir spontan ein paar graue Haare gewachsen bei der Zahl. Brauchen wir schnell was Wirksames dagegen. April Art ist sehr geiler Modern Rock aus Deutschland. Ab heute ist ihr Album Red draußen und sie sind ja auch Dauergäste bei uns in den Rockantennen Österreich Top 10, den wichtigsten Charts der Woche. Noch könnt ihr da voten in unserer App und der Countdown. Eine Stunde nur neue Musik, den starte ich mit euch gemeinsam am Sonntag wieder um 17 Uhr.

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Aber es ist gescheit wegen der Arbeit hier bei uns in der Rockantenne Österreich. Frühschicht, Green Day. Auch wenn heute alle Ampeln auf Rot stehen, der Tag vielleicht noch stressig wird. Mit dem besten Rock Nonstop kommen wir gut durch hier. In ganz Österreich auf DRB Plus und in ganz Wien auf UKW. Einer, der das überhaupt lebt. Und zwar so lange schon, dass es so wirkt, als wäre er immer schon da gewesen, ist er hier. Billy Idol, Cradle of Love. Jetzt am Freitag, 7.50 Uhr.

0: Einer der Punks der ersten Stunde, Billy Idol. Und der Rockkonzern Österreich Frühschicht. Gleich herrlich dunkler Grunge. Jam und der Tag schaut schon ein bisschen besser aus und wir drehen gescheit auf. Die Kaffee hier voll scheppert den besten Rock Nonstop mit den H-Bucks.
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18: Freitag, Punkt 8, guten Morgen. 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Wetter, unser Freitag heute eher wolkenverhangen, aber auch mit Regen. Wien beim Schwedenplatz 13 Grad, Graz bei der Murinsel 15, Bregenz beim Hafen 11 Grad. Von Osttirol über Salzburg bis in die Steiermark heute Regen. Im Rest der Rockrepublik allerdings bleibt es dann trocken heute, am Nachmittag sogar ein bisschen sonniger. Aber es wird kühler als die letzten Tage. Wir kommen auf 11 bis 19 Grad.
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20: Im Studio Alexander Fekon. Ja, guten Morgen. Die SPÖ hat gestern in einer Vorstandssitzung ihre neue Dreierparteispitze gekürt. Frauenvorsitzende Holzleitner und Clubchef Kucher sind nun geschäftsführende Parteichefs und werden in den kommenden Wochen Vizekanzler Babler unterstützen. Ab Jänner soll dann Finanzminister Martha Bauer Babler als Vizekanzler ablösen, sofern es seine Genesung nach der Krebserkrankung zulässt. Für Diskussion sorgt weiterhin die neue Paketsteuer. Die trifft offenbar nicht nur größere Online-Händler, sondern auch den stationären Einzelhandel, kritisiert heute der Handelsverband. Viele Kundinnen und Kunden würden jetzt nämlich auf einen Schlag mehr im Netz bestellen, um die Steuer von 2,40 Euro pro Paket einzusparen. Wer bekommt heuer den Friedensnobelpreis? Das erfahren wir heute Vormittag, wenn das Komitee in Oslo die Entscheidung verkündet. Die Jury hat heuer aus fast 290 Nominierten gewählt. Im Vorjahr ist der Preis an die venezolanische Oppositionsführerin Machado gegangen. Sie hat ihre Medaille Anfang des Jahres überraschend an US-Präsident Donald Trump übergeben, was durchaus umstritten war.
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7: Eine Schallplatte gefüllt mit Kunstblut. Diesen ungewöhnlichen Tonträger haben die Metal-Legenden von Slayer jetzt angekündigt, zur Feier des 40-jährigen Jubiläums ihres Meilenstein-Albums Rain in Blood. Die Platte selbst besteht aus durchsichtigem Plastik, bedruckt mit zahlreichen Logos der Band und gefüllt mit einer blutroten Flüssigkeit. Mitte November erscheint dieses Sammlerstück. 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
18: Danke, Martin.
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18: Drei Tattoos, die schiersten der Rockrepublik. Und die beste Rock-Community in Österreich, die entscheidet, wer bekommt von uns das Cover abgeschenkt. Bis Sonntag ist noch Zeit. Unsere Top 3 der schiersten Tattoos gibt's gleich hier. 1 auf 8.
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0: unpackbar geil kann ein Song sein. Die ganzen 5 Minuten Pearl Jam. 10 nach 8.
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0: Es ist schier. Ihr wollt es nicht mehr sehen. Ihr wollt was Neues. Euer Tattoo. Am Montag ist es soweit. Wir verschenken hier gemeinsam ein Cover-Up. Gemeinsam mit den Tattoo-Wienern. Aber vorher muss die beste Rock-Community in Österreich noch entscheiden, wer das überhaupt bekommt. Unsere Top 3, der Martin aus dem Burgenland, die Malis aus der Steiermark und der Arthur aus Wien.
2: Ich habe mir das Tattoo vor vielen, vielen Jahren, auch in meinem jugendlichen Wahn auf der Tattoo-Convention in Wien, stechen lassen. Wie er fertig war, kam dann das böse Erwachen, inklusive Beichte von ihm, dass er erst in der Ausbildung ist. Ich wollte einen Wikingerkrieger haben und rausgekommen ist ein Strichmaxerl.
0: Ach Gott, Arthur, das klingt und schaut auch echt schlimm aus. Ja. Das Tattoo findet ihr in unserer App und da votet ihr auch gleich.
3: Dann richtig das Wort einfach nochmal gerne an die Rock-Community, an euch da draußen. Ich würde mich einfach freuen, wenn ihr für mich voten würdet, weil ich würde den Schandfleck, den ich auf meinem Körper habe, gerne weg haben. Und ja, würde mich einfach freuen, wenn ihr für mich voten würdet. Und ja, Dankeschön.
0: Eine Sache haben wir schon entschieden, die Esther von den Tattoo-Wienern. Die wird das schierste Tattoo der Rockrepublik wieder schön machen. Esther, was können wir machen beim Arthur aus Wien?
4: Da muss man einfach schauen, dass man im Hintergrund arbeitet. Ja, also dass man einfach eine Fläche von irgendeinem Teil des Wikingerkriegers, irgendwas von seiner Waffe oder irgendwas, was er anhat oder so, also einem dunklen Teil, den einfach wegnimmt komplett. Ja. Das muss man sich anschauen, einfach viel größer, aber nicht da jetzt ein Linework einfach drüber machen in derselben Größe oder auch nur ein bisschen größer, das wird nicht funktionieren.
0: Bis Sonntag sammeln wir noch unsere Votes. Welches Tattoo hat es am meisten verdient? Es geht um ein Cover-Up geschenkt. Am Montag geht dann das und das Tattoo mit den meisten Stimmen. Jetzt noch schnell voten in der Rockantenne Österreich, bevor hier irgendwas schief geht am Freitag. Falls ihr heute einen Termin beim Tätowierer habt, Freddy in der Früh und alles wird gut. Tonight.

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eine extra geile Mischung, die harten Gitarren von Cedar und Emily von Evanescence. Das ist der beste Rock Nonstop. Das ist genau das, was wir brauchen, um gescheit durchzukommen am Freitag. Und falls ihr irgendwelche Zweifel habt im Stress heute in der Früh, daran merken wir immer, dass wir richtig sind in der Rockantenne Österreich Frühschicht mit der ACDC-Garantie. 8:20 Uhr.

Sehr geil, Grunge von den Größten, wir waren im besten Rock Nonstop, 8.29 Uhr, gleich drehen wir die Fenster runter gemeinsam, damit alle im Stau was davon haben. Nu Metal, Papa Roach. Dreht sich hier bei uns mit Punk aus Deutschland.

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14: 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Im Studio Alexander Fekon. Ja, guten Morgen. Die SPÖ hat gestern in einer Vorstandssitzung ihre neue Dreierparteispitze gekürt. Frauenvorsitzende Holzleitner und Clubchef Kucher sind nun geschäftsführende Parteichefs und werden in den kommenden Wochen Vizekanzler Babler unterstützen. Ab Jänner soll dann Finanzminister Martha Bauer Babler als Vizekanzler ablösen, sofern es seine Genesung nach der Krebserkrankung zulässt. Für Diskussion sorgt weiterhin die neue Paketsteuer. Die trifft offenbar nicht nur größere Online-Händler, sondern auch den stationären Einzelhandel, kritisiert heute der Handelsverband. Viele Kundinnen und Kunden würden jetzt nämlich auf einen Schlag mehr im Netz bestellen, um die Steuer von 2,40 Euro pro Paket einzusparen. Wer bekommt heuer den Friedensnobelpreis? Das erfahren wir heute Vormittag, wenn das Komitee in Oslo die Entscheidung verkündet. Die Jury hat heuer aus fast 290 Nominierten gewählt. Im Vorjahr ist der Preis an die venezolanische Oppositionsführerin Machado gegangen. Sie hat ihre Medaille Anfang des Jahres überraschend an US-Präsident Donald Trump übergeben, was durchaus umstritten war.
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0: Papa Roach, not the only one. Hier ist die Rockkonzert Österreich. Frühschicht Freitag. Schauen wir, wo wir wieder gemeinsam unterwegs sind.
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2: 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Und ihr hört die Rockantenne Österreich Frühschicht mit Andi Kasper.
3: Oh, oh, oh, oh, wann das so richtig, ja.
0: Metternich, fürstlicher Stritzi Rock aus der Rock City Wien, seit letzter Woche draußen ihr neues Album Retour Kutsche und das muss gefeiert werden mit der Release-Show von Metternich mit St. Grinzing als Support heute in der Szene in Wien. Und wir schauen ein bisschen weiter nach vorn. Halloween kommt ja auch bald und wir schauen, dass ihr da was vorhabt. Der Wiener Rock und Metal Zombie Ball live auf der Bühne Eagle vs. Shark. Viele andere Bands, außerdem, was mich besonders freut, NoFX, eine NoFX-Tribute-Band, die uns ordentlich einheizen wird. Das Ganze noch natürlich mit Costume-Contest, Aftershow-Party, der Wiener Rock und Metal Zombie Ball, klarerweise 31. Oktober in der Szene in Wien.
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Alex Paul und Linda McCartney, Gitarre Slash und Stimme Axel. In Höchstform ist perfekt. Hier ist die Rockantenne Österreich Frühschicht am Freitag in ganz Österreich. Auf DRB Plus in ganz Wien auf UKW. Und das hier ist der einzige Boss, der uns so früh überhaupt schon was erzählen darf. Bruce Springsteen. Mit einem seiner riesen 80er-Jahre-Songs, Glory Days. Jetzt, 8.48 Uhr.

0: Piste, Symphonic Metal, Nightwish. In der Rockantenne Österreich Frühschicht, Freitag 8:56 Uhr. Gleich ein Song, wo wir den gemütlichen Bass von Flea spüren. Red Hot Chili Peppers, gleich im besten Rock Nonstop und ein Song, der quasi die ganze Weltgeschichte drin hat.
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10: Das Rockantenne Österreich Wetter. Heute von Osttirol über Salzburg bis in die Steiermark Regen. Allerdings im Rest der Rockrepublik bleibt es heute trocken und am Nachmittag dann auch sonniger. Aber es wird kühler als die letzten Tage. Wir kommen nur mehr auf 11 bis 19 Grad. Und genauso geht auch unser Wochenende weiter. Der Samstag wieder Regen und Wolken von Vorarlberg bis nach Oberösterreich. Sonst mehr Sonne und auch trocken bei 12 bis 19 Grad. Und unser Sonntag. Einzelne Regenschauer von Tirol über Salzburg bis in die Steiermark. Sonst wieder trocken und auch sonnig bei 13 bis 18 Grad.
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12: Im Studio Alexander Fekonia. Das angekündigte Aus für das größte Tiefkühlgemüsewerk Österreichs, Ardo in Groß-Enzersdorf in Niederösterreich, schlägt weiter hohe Wellen. Rund 200 Beschäftigte und 500 Landwirte bangen um ihre Zukunft. Während die Politik über Wege zur Rettung streitet, von Druck auf Supermärkte bis hin zu niedrigeren Energiekosten, hat das belgische Mutterunternehmen bisher alle Hilfsangebote abgelehnt. Für einen neuen Aufreger sorgen die USA. Die geplante Hinrichtung eines Attentäters soll nämlich öffentlich per Livestream übertragen werden. Das hat das Pentagon bestätigt. Der frühere Militärpsychiater, der 2009 auf einem Stützpunkt in Texas 13 Menschen erschossen hat, soll Anfang Dezember exekutiert werden. Es wäre die erste Militärhinrichtung in den USA seit mehr als 60 Jahren. Auch für Aufsehen sorgt der deutsche Altkanzler Gerhard Schröder. Der hat in Moskau den Geburtstag von Wladimir Putin gefeiert. Der russische Präsident hat seinen langjährigen Freund spontan zu sich nach Hause eingeladen, nachdem er aus den Medien von Schröders Anreise erfahren hat. Der 82-jährige Ex-Politiker steht wegen seiner Nähe zu Putin seit Jahren scharf in der Kritik.
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13: Es ist Freitag, das heißt, es gibt frische Alben aus der Rock- und Metal-Welt. Judas Priest liefern uns heute eine Jubiläumsneuauflage ihrer Platte Sad Wings of Destiny. Frisches Studiomaterial gibt's heute unter anderem von Sheryl Crow, Wage War oder Skillet. Und auch die Rocker von Greta Van Fleet bringen heute ihr neues Studioalbum raus, Palace for the People. Mehr News aus der Rockwelt holt ihr jederzeit in der Rockantenne Österreich-App.
10: Danke, Martin.
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10: Wir haben es gerade in den Musiknews gehört, um die neuen Alben geht es ja auch gleich. Wir hören auch gleich rein bei Greta Van Fleet in das neue Album. Aber es kommt noch einiges mehr raus. Was da ab heute auf uns wartet, klären wir gleich. 3:09.
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0: Einen der Alben, dass wir alle ins Hirn tätowiert haben, die Californication von den Red Hot Chili Peppers, alles seit im besten Rock nonstop Freitag. Freitag ist sensationell aus vielen Gründen, aber vor allem, weil wir da jede Woche das Gefühl bekommen, dass wir am meisten lieben. Ein Album, das allererste Mal hören. Sie hier sind ab heute mit ihrem neuen Album unterwegs.
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0: Better Than Fleas, Palace for the People, der Sound, der uns immer sehr an Zeppelin erinnert, zugegeben, aber bei ihrem neuen Album formen sie noch mehr ihren eigenen Sound, gehen ein Stück weg von ihren Vorbildern. Außerdem ab heute dabei, wobei, da muss ich ehrlicherweise sagen, empfehle ich jetzt nicht das Album, sondern nur einen Song. Vorher möchte ich aber folgende Sachen noch betonen. Den Titel sollte man sacken lassen. Bravo Hits. 135. 135. Da haben einige von uns auch die Nummer 1 zu Hause, gell? Aber wurscht, da verirren sich ja auch immer wieder gescheite Rocksongs drauf. Dieses Mal dabei die Stones. Die Stones, Mr. Charm ist da drauf. Allerdings, das ist es auch schon wieder gewesen, gell? Sonst Fehlanzeige, was Rock'n'Roll betrifft, auf der Bravo jetzt 135. 135. Es wird spontan ein graues Haar gewachsen bei der Zahl und ein paar Falten gewachsen im Gesicht. Da brauche ich dringend was Neues. April Art, sehr, sehr geiler Modern Rock aus Deutschland, ab heute ihr Album Red draußen. Und sie sind ja auch Dauergäste bei uns in den Rockantennen Österreich Top 10, den wichtigsten Charts der Woche. Und noch könnt ihr da voten in unserer App und der Countdown. Eine Stunde nur neue Musik. Den starte ich mit euch gemeinsam am Sonntag um 17 Uhr. Wallbeat, das letzte Album ja auch schon wieder ein knappes Jahr her. Mal schauen, was und wann vor allem da was Neues kommt von denen. Lonesome Rider, jetzt in der Rockantenne Österreich Frühschicht.

80er-Jahre Gitarren nehmen uns mit in den Freitag hier im besten Rock Nonstop 9:26. Gleich rocken wir so lange, bis uns das Make-up zerfließt mit Kiss. Und gleich in der Rockantenne Österreich Frühschicht, der Song, mit dem wir einfach nur wegfahren wollen. Ist eigentlich ganz wurscht, wohin.

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8: Im Studio Alexander Fekonja. Das angekündigte Aus für das größte Tiefkühlgemüsewerk Österreichs, Ardo in Groß-Enzersdorf in Niederösterreich, schlägt weiter hohe Wellen. Rund 200 Beschäftigte und 500 Landwirte bangen um ihre Zukunft. Während die Politik über Wege zur Rettung streitet, von Druck auf Supermärkte bis hin zu niedrigeren Energiekosten, hat das belgische Mutterunternehmen bisher alle Hilfsangebote abgelehnt. Für einen neuen Aufreger sorgen die USA. Die geplante Hinrichtung eines Attentäters soll nämlich öffentlich per Livestream übertragen werden. Das hat das Pentagon bestätigt. Der frühere Militärpsychiater, der 2009 auf einem Stützpunkt in Texas 13 Menschen erschossen hat, soll Anfang Dezember exekutiert werden. Es wäre die erste Militärhinrichtung in den USA seit mehr als 60 Jahren. Auch für Aufsehen sorgt der deutsche Altkanzler Gerhard Schröder, der hat in Moskau den Geburtstag von Wladimir Putin gefeiert. Der russische Präsident hat seinen langjährigen Freund spontan zu sich nach Hause eingeladen, nachdem er aus den Medien von Schröders Anreise erfahren hat. Der 82-jährige Ex-Politiker steht wegen seiner Nähe zu Putin seit Jahren scharf in der Kritik.
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0: Jolene, aber auf Org. Hier ist die Rockantenne Österreich Frühschicht am Freitag. Martin Hammerl ist hier bei mir, das ist der Nachmittag auf Org.
1: Ja, beginnt auf 15 Uhr.
0: Der Rockantenne Österreich Homerun. Martin, geht es um die neuen Releases heute?
2: Ja, heute hat nämlich eine geile heimische Band, nämlich Mother's Cake, die haben ein frisches Album draußen. We Are All Gonna Die heißt das. Ein wahnsinnig optimistischer Albumtitel. Ja. Aber da spreche ich auch mit dem Eve drüber. Sänger bei Mother's Cake schaut im Studio vorbei. Ja, und dann hören wir natürlich auch rein ins neue Album. Wenn schon eine heimische Band so geile neue Musik hat, dann muss die natürlich auch gespielt werden hier bei uns.
0: Mother's Cake ist ja oft eine der kreativsten Bands, die bei uns unterwegs sind in Österreich. Also, ihr hört es heute im Rockantenne Österreich Homerun. Und der startet wie immer um 15 Uhr.

0: Unser Sound für den Freitag, die Gitarren von den Dire Straits. Das ist der beste Rock Nonstop, gleich einer der geilsten Songs von den Foo Fighters. Und außerdem haben wir noch dabei Avalon, weil das wirklich ein großartiger Song ist. Und wir geben Chat Gas mit dem Rasmus.
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0: Das Rockantenne Österreich Wetter. Heute von Osttirol über Salzburg bis in die Steiermark Regen. Allerdings im Rest der Rockrepublik bleibt es heute trocken und am Nachmittag dann auch sonniger. Aber es wird kühler als die letzten Tage. Wir kommen nur mehr auf 11 bis 19 Grad. Und genauso geht auch unser Wochenende weiter. Der Samstag wieder Regen und Wolken von Vorarlberg bis nach Oberösterreich. Sonst mehr Sonne und auch trocken bei 12 bis 19 Grad. Und unser Sonntag. Einzelne Regenschauer von Tirol über Salzburg bis in die Steiermark. Sonst wieder trocken und auch sonnig bei 13 bis 18 Grad.
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0: Im Studio Alexandra Fekon, ja.
1: Die neue Paketsteuer von 2,40 Euro pro Paket sorgt weiter für Wirbel im Handel. Weil Kundinnen und Kunden wegen der Gebühr jetzt Großbestellungen im Netz tätigen, spürt auch der stationäre Einzelhandel die Folgen, heißt es vom Handelsverband. Während manche Konzerne die Abgabe vorerst selbst übernehmen, laufen bereits Beschwerden bei der EU und Klagen beim Verfassungsgerichtshof. Auch das angekündigte Aus für das größte Tiefkühlgemüsewerk Österreichs, Ardo, in Groß-Enzersdorf in Niederösterreich sorgt weiter für Wirbel. Rund 200 Beschäftigte und 500 Landwirte bangen um ihre Zukunft, während die Politik über Wege zur Rettung streitet. Von Druck auf Supermärkte bis hin zu niedrigeren Energiekosten hat das belgische Mutterunternehmen bisher alle Hilfsangebote abgelehnt. In Tirol hat heute in der Früh schon wieder die Erde gebebt. Das Beben südöstlich von Innsbruck hat eine Stärke von 3,1 erreicht und ist von vielen Menschen deutlich gespürt worden, teilt die GS4 Austria heute mit. Schäden gibt es keine. Das Beben reiht sich aber in eine Serie von Erdbeben im Raum Innsbruck und Hall ein, die bereits seit 2 Wochen anhält.
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2: Das Rockantenne Österreich Wetter. Heute von Osttirol über Salzburg bis in die Steiermark Regen. Allerdings im Rest der Rockrepublik bleibt es heute trocken und am Nachmittag dann auch sonniger. Aber es wird kühler als die letzten Tage. Wir kommen nur mehr auf 11 bis 19 Grad. Und genauso geht auch unser Wochenende weiter. Der Samstag wieder Regen und Wolken von Vorarlberg bis nach Oberösterreich. Sonst mehr Sonne und auch trocken bei 12 bis 19 Grad. Und unser Sonntag. Einzelne Regenschauer von Tirol über Salzburg bis in die Steiermark. Sonst wieder trocken und auch sonnig bei 13 bis 18 Grad.
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7: Im Studio Helene Feichtenhofer. Heimische Unternehmen setzen zwar immer mehr auf künstliche Intelligenz, tun sich aber mit dem tatsächlichen Nutzen extrem schwer, zeigt eine aktuelle Studie der Unternehmensberatung McKinsey. Das Hauptproblem ist, dass viele Firmen gar nicht genau messen können, ob sich der KI-Einsatz finanziell überhaupt auszahlt. Laut der Befragung fehlt 7 von 10 Betrieben eine Methode, um den tatsächlichen Erfolg zu überprüfen. Oft scheitert es schon daran, dass viele Unternehmen die laufenden Kosten gar nicht im Blick haben. Dazu kommt, dass es zu wenig passende Fachkräfte und Schulungen gibt. In Wien im Bezirk Landstraße wurde heute eine tote Frau im Stiegenhaus eines Mehrparteienhauses gefunden. Für die 35-Jährige ist jede Hilfe zu spät gekommen. Die Frau dürfte obdachlos gewesen sein. Wie sie ums Leben gekommen ist, ist noch unklar. Mord kann aktuell nicht ausgeschlossen werden. Eine Obduktion soll mehr Klarheit bringen. Der Verein für Konsumenteninformation hat im letzten Jahr insgesamt 39 Millionen Euro für Verbraucherinnen und Verbraucher zurückgeholt in Gerichtsprozessen und Klagen. Die Schwerpunkte der Klagen waren die Bereiche Phishing, Probleme mit Online-Plattformen oder bei Reisen.
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4: Das Rockantenne Österreich Wetter. Heute von Osttirol über Salzburg bis in die Steiermark Regen. Allerdings im Rest der Rockrepublik bleibt es heute trocken und am Nachmittag dann auch sonniger. Aber es wird kühler als die letzten Tage. Wir kommen nur mehr auf 11 bis 19 Grad. Und genauso geht auch unser Wochenende weiter. Der Samstag wieder Regen und Wolken von Vorarlberg bis nach Oberösterreich. Sonst mehr Sonne und auch trocken bei 12 bis 19 Grad. Und unser Sonntag. Einzelne Regenschauer von Tirol über Salzburg bis in die Steiermark. Sonst wieder trocken und auch sonnig bei 13 bis 18 Grad.
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1: Im Studio Helene Feichtenhofer. Die neue Übergangsspitze der SPÖ, Eva Maria Holzleitner und Philipp Kucher, wollen ein Ende der ewigen Streitereien innerhalb der Partei. Für den Parteitag im Frühling wünschen sie sich nur einen einzigen Kandidaten für den Chefposten. Wer nach dem Rückzug von Andreas Babler übernimmt, lassen die beiden aber weiter offen. Groß gehandelt wird ja weiterhin Finanzminister Martha Bauer, der Babler im Jänner als Vizekanzler ablöst. Der Friedensnobelpreis geht in diesem Jahr an die südafrikanische Juristin Nawa Netem Pillay. Sie war von 2003 bis 2008 Richterin am Internationalen Strafgerichtshof in Den Haag, danach für 6 Jahre Hohe Kommissarin der Vereinten Nationen für Menschenrechte. Das Nobelkomitee wolle mit der Auszeichnung für Pillay daran erinnern, dass die Umsetzung von Gesetzen das Fundament für Frieden und eine gerechte Welt ist, so die Begründung. Der letzte PV-Fördercall, der gestern um 17 Uhr gestartet hat, hat wieder für einen riesigen Run gesorgt. Innerhalb von 60 Sekunden wurden 19.600 Tickets gezogen. Ab dem nächsten Jahr wird die Förderung ja neu aufgestellt. Das Ticketsystem wird es dann nicht mehr geben.
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7: Das Rock Antenne Österreich Wetter. Heute von Osttirol über Salzburg bis in die Steiermark Regen. Allerdings im Rest der Rockrepublik bleibt es heute trocken und am Nachmittag dann auch sonniger. Aber es wird kühler als die letzten Tage. Wir kommen nur mehr auf 11 bis 19 Grad. Und genauso geht auch unser Wochenende weiter. Der Samstag wieder Regen und Wolken von Vorarlberg bis nach Oberösterreich. Sonst mehr Sonne und auch trocken bei 12 bis 19 Grad. Und unser Sonntag. Einzelne Regenschauer von Tirol über Salzburg bis in die Steiermark. Sonst wieder trocken. Trocken und auch sonnig bei 13 bis 18 Grad.
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2: In
8: Studio Helene Feichtenhofer. Die südafrikanische Juristin Navanethem Pillay bekommt in diesem Jahr den Friedensnobelpreis. Sie war von 2003 bis 2008 Richterin am Internationalen Strafgerichtshof in Den Haag, danach für 6 Jahre Hohe Kommissarin der Vereinten Nationen für Menschenrechte. Sie habe maßgeblich dazu beigetragen, dass Kriegsverbrechen und Verbrechen gegen die Menschlichkeit verfolgt werden, heißt es in der Begründung des Nobelkomitees. Überreicht werden die Nobelpreise am 10. Dezember. 6 Monate bedingte Haft, das Urteil für eine 16-Jährige und einen 17-Jährigen in Salzburg. Die beiden Jugendlichen haben im Mai einen Brand in der Schulbibliothek im Bundesgymnasium Hallein gelegt. Verletzt wurde damals niemand, aber die Schulbibliothek mit hunderten Büchern ist dabei zerstört worden. Es war eine der größten in Salzburg. Vor Gericht haben die beiden die Brandstiftung zugegeben, von psychischen Problemen gesprochen. Formel 1, da war Mercedes-Pilot George Russell heute der schnellste im ersten Training für den Grand Prix von Singapur vor Ferrari-Pilot Leclerc und McLaren-Pilot Lando Norris.
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2: Das Das Rockantenne Österreich weiter. Heute von Osttirol über Salzburg bis in die Steiermark Regen. Allerdings im Rest der Rockrepublik bleibt es heute trocken und am Nachmittag dann auch sonniger. Aber es wird kühler als die letzten Tage. Wir kommen nur mehr auf 11 bis 19 Grad. Und genauso geht auch unser Wochenende weiter. Der Samstag wieder Regen und Wolken von Vorarlberg bis nach Oberösterreich. Sonst mehr Sonne und auch trocken bei 12 bis 19 Grad. Und unser Sonntag. Einzelne Regenschauer von Tirol über Salzburg bis in die Steiermark. Sonst wieder trocken und auch sonnig bei 13 bis 18 Grad.
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1: Im Studio Helene Feichtenhofer.
11: Noch nie haben sich so viele Zivildiener gemeldet wie heuer. In den ersten 9 Monaten hat es bereits rund 13.000 Anträge gegeben. Ein Grund dafür könnte die Diskussion rund um die geplante Wehrdienstreform sein, die die Regierung diese Woche in Begutachtung geschickt hat. Auch der Zivildienst könnte ja verlängert werden, wenn sich nicht genug Grundwehrdiener melden. Der Staatsschutz hat in Wien 4 Ukrainer festgenommen. Einer der Männer ist ein ukrainischer Aufdeckungsjournalist. Er ist wieder frei, die übrigen 3 in Haft. Es soll um Spionageverdacht gehen. Über die genauen Hintergründe wollen das Innenministerium und der Staatsschutz aber bislang nicht sprechen. Der Verein für Konsumenteninformation hat im letzten Jahr insgesamt 39 Millionen Euro für Verbraucherinnen und Verbraucher zurückgeholt in Gerichtsprozessen und Klagen. Die Schwerpunkte der Klagen waren die Bereiche Phishing, Probleme mit Online-Plattformen oder bei Reisen.
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8: 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Wetter. Aktuell schaut's frisch aus im Land, herbstlich frisch. Derzeit in Bregenz 13 Grad, in Linz 15 und in Eisenstadt beim Schlosspark sind 17 Grad. Am Abend und in der Nacht gibt's Wolken ab und zu und Regen. Morgen Samstag dann überwiegen Wolken und Nebel, ab und zu Regen, am meisten davon im Bergland, höchstens 19 Grad. Sonntag wieder ein Mix aus Sonne, Wolken und Nebel, ab und zu Regen und immer wieder lebhafter Wind, höchstens 19 Grad.
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10: Im Studio Helene Feichtenhofer. Falsche Polizisten, Bankbeamte oder Paketdienste. Online-Betrug hat im letzten Jahr in Österreich einen Schaden von 115 Millionen Euro angerichtet. Damit Betrüger in Zukunft keine Chance haben, starten das Innenministerium, die Nationalbank und das Bundeskriminalamt morgen die Initiative 10 Tage gegen Phishing. Mit Workshops und Videos wird in den nächsten Tagen versucht, das Thema zu den Menschen zu bringen, damit es gar nicht bis zum Betrug kommt. Unter anderem erklären junge Menschen der älteren Generation, wo die Gefahren lauern. Im September sind in Österreich mehr reine Elektroautos neu zugelassen worden als Diesel und Benziner zusammen, zeigen heute Zahlen der Statistik Austria. Insgesamt waren es über 9.700 reine E-Autos, bei den Benzinern waren es über 6.700, bei den Dieselautos waren es 1.800. Trotz der vielen Handelskonflikte weltweit läuft es beim österreichischen Red Bull-Konzern weiter top. Im letzten Jahr hat der Energy-Drink-Hersteller 1,9 Milliarden Euro Gewinn gemacht. Das sind um 5% mehr als noch im Jahr davor, zeigt der im Firmenbuch hinterlegte Konzernabschluss.
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8: Liebe Rock-Community, also wenn ich euch jetzt gleich sage, welche Band da große Shows für nächstes Jahr angekündigt hat, die auch nach Wien kommt, ja, da werdet ihr schön schauen. Sage ich euch gleich, wer das ist und wie ihr zu Tickets kommt, auch vor allem. Gleich noch AC/DC, U2 und Melissa Etheridge hier im besten Rock Nonstop.
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15.15 Uhr, ganz genau, Back in Black. Und so wird doch jeder Freitagnachmittag geiler hier mit AC/DC im Rock and Roll Österreich Home Run. So, 15.15 Uhr, das heißt, vor genau 15 Minuten hat es eine fette Tour-Ankündigung gegeben. Gute Nachrichten für alle, die diese Herrschaften gern wieder mal live sehen würden. Nickelback gehen auf große Tour und ja, es ist auch ein Termin in Österreich mit dabei. Tatsächlich, Nickelback spielen am 25. Juni in der Wiener Stadthalle, präsentiert von Rockantenne Österreich. Das frische Album Everything Under the Sun haben sie dann im Gepäck. Freuen wir uns ja auch schon sehr drauf, das kommt ja genau heute in 3 Wochen. Mit dabei in der Stadthalle als Unterstützung Don Broco. Die britische Rockband heizt eine Menge davor. Ein Vorverkaufsstart ist genau heute in einer Woche. Ab dann gibt es offiziell Tickets. Aber schaut schon mal in den Konzertkalender in unserer Rockantenne Österreich App. Nur so als Tipp. So, jetzt hören wir sie natürlich auch. Die Band, die im Juni in der Wiener Stadthalle aufspielt. Nickelback mit Rattle the Cage auf Rockantenne Österreich.

0: Def Leppard, Hysteria im Rockantenne Österreich, Home Run am Freitag um 3:30. Gleich wird's Zeit für die harte Musik von Five Finger Death Punch. Im Februar dann übrigens auch live in der Rockrepublik in der Wiener Stadthalle, präsentiert von Rockantenne Österreich, Five Finger Death Punch. Und davor gönnen wir uns einen Klassiker von Blink 182.
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0: Pets Benatar hier im Rock an Österreich Home Run am Freitag. Die Rock Community ist am Entscheiden. Es ist nämlich das Finale, das da ansteht.
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0: Drei Finalisten haben es in die Top 3 geschafft. Die Jury hat entschieden, jetzt wird gewotet. Einer von den Finalisten bekommt ein Cover-Up für ein misslungenes Tattoo. Das Tattoo-Studio Die Tattoo-Wiener in Wien wird das dann machen. Wer soll es kriegen? Ist es die Marlies aus der Steiermark mit ihrem Teufelchen?
2: Weil ich mich mit dem Tattoo einfach furchtbar unwohl fühle. Also ich traue mir im Bikini gar nicht mehr rausgehen, weil es einfach, jeder schaut drauf, habe ich das Gefühl. Man kann nichts erkennen, was das sein soll und ich würde mich in meinem Körper einfach gern wieder richtig wohlfühlen. Und da wäre natürlich das super, wenn der Schandfleck durch ein Cover-Up verschönert werden würde.
0: Ist das der Arthur aus Wien mit seinem Wikinger-Männchen?
3: Dann richte ich das Wort einfach nochmal gerne an die Rock-Community, an euch da draußen. Ich würde mich einfach freuen, wenn ihr für mich voten würdet, weil ich würde den Schandfleck, den ich auf meinem Körper habe, gerne weg haben. Und ja, würde mich einfach freuen, wenn ihr für mich voten würdet. Und ja, Dankeschön.
0: Oder ist es der Martin aus dem Burgenland mit seinem, ich glaube, es ist eine Sonne, aber bin mir nicht ganz sicher.
4: Dieses Tattoo ist eigentlich durch eine Rauschaktion von meinen Freunden und mir gekommen. Wir haben uns meine Tätowiermaschine übers Internet bestellt. Was soll ich sagen? Mittlerweile schäme ich mich so sehr über dieses Tattoo, dass ich nur mehr hohe Socken anziehe.
0: Jetzt mitvoten, liebe Rock-Community, in der Rock in Österreich App. Die Zeit läuft ab, weil nächste Woche, da gibt es die Entscheidung bei unserem Tattoo-Tata hier auf Rock in Österreich.

0: Danko Jones, der geht immer, wirklich. Immer gute Laune, immer Schwung, diese Band, wirklich. Jetzt hier gleich, Alanis Morissette im Rockans in Österreich, Home Run. Ganz viel Gefühl. Und die Toten Hosen auch eher bittersüß. Und immer wieder.
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0: Das Rockantenne Österreich Wetter. Ein aktuell frischer Herbsttag. In Bregenz 14 Grad, in Klagenfurt beim Lindwurm sind es 15 und in Zwettl in Niederösterreich 14 Grad. Am Abend und in der Nacht immer wieder Wolken, ab und zu Regen. Morgen Samstag dann überwiegend Wolken und Nebel. Ab und zu ist auch Regen dabei, am meisten davon im Bergland, höchstens 19 Grad. Sonntag dann wieder ein Mix aus Sonne, Wolken und Nebel, ab und zu Regen und immer wieder gibt es lebhaften Wind, höchstens 19 Grad dann zum Wochenende.
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26: Studio Helene Fleichtenhofer. Wir sind keine Taxis, das sagen heute der Bundesverband Rettungsdienst und der Österreichische Gesundheits- und Krankenpflegeverband. Ein beträchtlicher Teil der Rettungsfahrten ins Spital ist nach Ansicht der Experten nicht dringend notwendig. In Hohenberg im Bezirk Lilienfeld müssen die Bewohner das Trinkwasser abkochen, bevor sie es trinken oder zum Zähneputzen nutzen. Betroffen ist das gesamte Netz der Marktgemeinde, nur die Ortsteile Hofamt und Grabental sind ausgenommen. Das Trinkwasser ist verkeimt, passiert ist das durch die Reparatur eines Rohrbruchs am Wochenende. Im Raum Innsbruck hat es heute früh wieder ein Erdbeben gegeben, das die Menschen zum Teil auch wieder deutlich gespürt haben. Ein Teil einer Erdbebenserie, die mittlerweile seit Anfang August anhält. In diesem Zeitraum hat es mehr als 270 Erdbeben im Raum Innsbruck Hall gegeben. 28 davon waren auch spürbar, so die Cheers für Austria.
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0: Hallo am Freitag, österreichweit über DAB Plus und in ganz Wien auch über UKW hat die Rock-Community hier aufgedreht. Gleich haben wir Tipps, wo was los ist in der Rockrepublik. Da haben wir was für den harten Geschmack und was für den ganz harten.
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0: Aber mal anders. Die Tribute-Band Barock ist auf Tour. Die haben schon über 1000 Shows gespielt mit den besten Songs von AC/DC. Also die kennen sich aus. Am 24. Oktober spielen sie im Komma in Wörgl. Barock live in Tirol. Und dann noch was Härteres. Und zwar in Wien. Hatebreed und Life of Agony gemeinsam. Die kommen auf dieser Tour auch nach Wien. Hatebreed und Life of Agony am 8. November im Wiener Gasometer live mit dabei. Die heimischen Metaller von Prayer. 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
0: Freitag 16.15 Uhr der Zeit für den inoffiziellen Startschuss fürs Wochenende. Burnout, liebe Rock-Community hier im Rockantenne Österreich Home Run.
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0: Oh, Eat the Rich Aerosmith, geben Gas hier im Rock in Österreich. Home Run am Freitagnachmittag, gleich mit Sum 41. Ja, schöner Pop-Rock geht ab mit Dopamin und davor ein Klassiker aus den 80ern, Loverboy.
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0: Green Day hier im Rockantenne Österreich. Home Run am Freitag vom legendären 2004er Album American Idiot. Jetzt zum Album der Woche im Jahr 2026 hier.
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0: Nothing But Thieves mit Stray Dogs. Laute Momente, leise Momente, alles dabei bei den Briten.

0: So klingt das und nächstes Jahr klingt das dann auch live am Novarock Festival so. Nothing But Thieves sind nämlich für dort bestätigt. Jetzt hier mit dem Song A Different Kind of Happiness. Stray Dogs ist unser Album der Woche.
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0: Genesis mit Land of Confusion für den Freitagnachmittag. Gleich gönnen wir uns Ozzy Osbourne. Mama, I'm coming home. Hier im Rock ganz in Österreich, Home Run. Und davor noch Classic Rock von Foreigner.
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2: Das Rockantenne Österreich Wetter. Es ist ein Mix aus Sonne und Wolken gerade über der Rockrepublik. In Bregenz aktuell 14 Grad, in Klagenfurt 15 und in Wien bei der Stadthalle sind es 17 Grad derzeit. Am Abend und in der Nacht gibt es Wolken und ab und zu Regen. Morgen Samstag dann überwiegend Wolken und Nebel, ab und zu Regen mit dabei, am meisten davon im Bergland, höchstens 19 Grad. Sonntag dann wieder ein Mix aus Sonne, Wolken und Nebel, ab und zu gibt es Regen und lebhaften Wind, immer wieder höchstens 19 Grad.
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4: Im Studio Helene Feichtenhofer. Die Jobs in Österreich sind sicher, aber das Geld reicht immer seltener. Eine neue Studie der Beratungsfirma PwC zeigt, dass sich zwar 7 von 10 Beschäftigten sicher am Arbeitsplatz fühlen, der finanzielle Druck aber massiv zunimmt. Nur noch einem Drittel bleibt am Monatsende überhaupt Geld übrig. Außerdem gibt es noch immer starke Unterschiede zwischen Frauen und Männern, auch bei den Gehaltsforderungen. Fast 4 von 10 Männern würden nach mehr Lohn fragen, bei den Frauen ist es nur knapp jede vierte. Der Staatsschutz hat in Wien 2 mutmaßliche Mitarbeiter des ukrainischen Militärgeheimdienstes festgenommen. Sie sind in U-Haft, sie sollen in Österreich spioniert haben. Die beiden Männer bestreiten das. Auch ein ukrainischer Aufdeckerjournalist und sein Kameramann wurden zwischenzeitlich festgenommen. Die beiden sind aber wieder frei. Österreichs erfolgreichste Snowboarderin Anna Gasser will ihre Karriere diese Saison doch noch fortsetzen. Sie will quasi eine Abschiedstournee machen und unter anderem bei der Heim-WM in Montafon und dem Ehrenstyle-Bewerb in Innsbruck noch einmal antreten. In ihrer Karriere hat Gasser 2-mal Olympiagold, 2 WM-Titel und 13 Weltcup-Erfolge geholt.
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2: Einen wunderschönen Freitagnachmittag, liebe Rockrepublik. Hoffentlich war die Woche bis hierher okay und ihr habt bald ein Wochenende vor euch. Wir feiern hier mit dem besten Rock nonstop, österreichweit über DAB Plus und in ganz Wien auch über UKW. Foreigner zum Start in die Stunde.
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0: Ozzy hier für die Rockrepublik. Ganz, ganz, ganz groß. Wir schauen jetzt zum größten Live-Musikbewerb Österreichs. Es gibt wieder was live zu erleben.
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0: Wir sind in der Qualifying-Phase noch bei der Planet Festival Tour. Ja, die geht jetzt langsam zu Ende. Bands in der ganzen Rockrepublik treten live gegeneinander an, um sich einen Platz in den Playoffs und dann im großen Final Big Bang im Wiener Gasometer zu erspielen. Es geht um Auftritte bei Festivals, Equipment und. Wer weiterkommt, bestimmt zur Hälfte eine Fachjury und zur Hälfte das Publikum vor Ort. Die Bands geben da live wirklich alles. Die nächste Station bei der Planet Festival Tour ist morgen Abend in der Szene Wien. Es treten an Guardians of Nothing, Räubertochter, Farias, Q-Bash, Besides the Blue und Ophites. Ja, vielleicht hat es da bei einem Namen bei euch geklingelt. Ah, die Band, ja. Wenn ihr die unterstützen möchtet, morgen Abend in der Szene Wien, die nächste Qualifying-Runde bei der Planet Festival Tour.
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0: Hier jetzt schicken wir Grüße in den Rockhimmel. Dort sitzt nämlich John Lennon, der heute 86 geworden wäre. Sein vielleicht bekanntester Song solo. Imagine hier im Rock Antenne Österreich Home Run am Freitag.

0: Midnight Oil mit einem Ohrwurm, den man schwer wieder los wird. Dieses Tü-tü-tü-tü, das bleibt. Also ich, meine Erfahrung zumindest. The Dead Heart hier im Rockern in Österreich Home Run. So, und wenn wir schon bei Ohrwürmern sind. Das bleibt einem auch normalerweise. Rubik, die Kaiser Chiefs und damit der Freitagabend-Tanz perfekt ist. Spin Doctors noch dazu.
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0: Die Kaiser Chiefs für die Freitagabendstimmung hier mit Rock an seine Österreich. Wir sind in der Voting-Phase. Was sagt die Rock-Community? Wer soll das Cover abbekommen?
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0: Es heißt voten. Die Top 3 stehen fest. Furchtbare Tattoos. Aber nur ein furchtbares Tattoo. Da kommt ein Cover abgeschenkt vom Tattoo-Studio Die Tattoo Wiener. Ein Kandidat zum Beispiel, der es in die Top 3 geschafft hat, der Arthur aus Wien mit seinem Wikinger-Männchen.
2: Das war damals so dieser jugendliche Leichtsinn, so quasi, nein, ich lasse mich überraschen, der wird schon wissen, was er tut. Ja. Ich habe ihm halt gesagt, was ich haben möchte und wie ich mir das vorstelle und der hat mir da auch irgendwie ein bisschen was erzählt, ja, macht das so und so und so. Und ich habe mal gedacht, nein, ich schaue da nicht hin und lasse mich überraschen.
0: Der Arthur, ja, das wäre ein guter Kandidat. Jetzt braucht es ein Cover ab. Kriegt's der Arthur oder doch die Malis oder der Martin? Das ist eben die Frage. Unsere Top 3. Schaut euch die Tätowierungen in der Rockantenne Österreich App an und gebt eure Stimme ab, liebe Rock-Community. Wir sind im Finale beim Tattoo-Tata hier auf Rockantenne Österreich.

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0: Das ist der Rock an seine Österreich Home Run am Freitag, 5 vor 6, gleich mit der Little River Band. Mehrstimmige Gesänge, wunderschön, wirklich. The Night Owls, Classic Rock und davor lassen wir es krachen mit Puddle of Mudd.
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5: Das Rockantenne Österreich Wetter. Jetzt kühlt es ziemlich ab. Aktuell in Bregenz 14 Grad, in Graz 14 und in Wien bei der Stadthalle sind es derzeit 16 Grad. Am Abend und in der Nacht Wolken und ab und zu Regen. Morgen Samstag dann überwiegend Wolken und Nebel über der Rockrepublik. Ab und zu ist Regen dabei, am meisten davon im Bergland, höchstens 19 Grad. Sonntag schaut es ähnlich aus. Sonne, Wolken und Nebel gemischt. Ab und zu Regen und immer wieder lebhafter Wind, höchstens 19 Grad.
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7: Im Studio Helene Feichtenhofer. Das Gesundheitsministerium hat die umstrittenen Rindertransporte aus Ungarn über den Flughafen Linz nach Turkmenistan gestoppt, berichten die oberösterreichischen Nachrichten. Der Airport darf nun gar keine Rinder mehr per Flugzeug in Drittstaaten versenden. Es habe Mängel bei den Kontrollen gegeben und die Tiere könnten am Linzer Flughafen auch gar nicht ordnungsgemäß versorgt werden, heißt es aus dem Büro von Staatssekretärin Königsberger Ludwig. Die südafrikanische Juristin Navanethe Mpilai bekommt in diesem Jahr den Friedensnobelpreis. Sie war von 2003 bis 2008 Richterin am Internationalen Strafgerichtshof in Den Haag, danach für 6 Jahre Hohe Kommissarin der Vereinten Nationen für Menschenrechte. Sie habe maßgeblich dazu beigetragen, dass Kriegsverbrechen und Verbrechen gegen die Menschlichkeit verfolgt werden, heißt es in der Begründung des Nobelkomitees. Nur wenige Stunden nachdem bekannt wurde, dass Pillay den Nobelpreis bekommt, haben die USA jetzt Sanktionen gegen den Internationalen Strafgerichtshof verhängt. Die USA stehen dem Gerichtshof schon länger feindlich gegenüber, unter anderem weil er einen Haftbefehl gegen Israels Ministerpräsidenten Netanyahu erlassen hat. Trotz der vielen Handelskonflikte weltweit läuft es beim österreichischen Red Bull-Konzern weiter top. Im letzten Jahr hat der Energy-Drink-Hersteller 1,9 Milliarden Euro Gewinn gemacht. Das sind um 5% mehr als noch im Jahr davor, zeigt der im Firmenbuch hinterlegte Konzernabschluss.
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5: Einen wunderschönen Freitagabend hier österreichweit über DAB Plus und in ganz Wien auch über UKW. Gleich wird es Zeit für ganz frische Musik. Greta Van Fleet haben ein geiles neues Album draußen, da hören wir natürlich rein. Nach Placebo, der Little River Band und Puddle of Mud.
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Das Sibo hier im Rock Antenne Österreich Home Run am Freitag. Wir kommen zu Greta Van Fleet. Ganz frische Musik heute für die Rockwelt mit ihrem neuen Album Palace for the People.

weil die US-Amerikaner haben es wieder geschafft. 70er Rock im Jahr 2026. So funktioniert das echt. Jetzt wäre halt live wieder mal geil, oder? Nächstes Jahr im Frühjahr sind sie in Europa auf Tour. Leider noch kein Österreich-Termin dabei derzeit, aber ich habe noch Hoffnungen. Vielleicht reist sie ja noch aufs Nova Rock oder so. Schauen wir mal. Jetzt hören wir rein ins neue Greta Van Fleet Album Saw You Stand hier im Rockantenne Österreich Home Run.

0: Creeds mit so viel Gefühl. Heia, hier im Rock an seine Österreich Home Run. Wenn wir schon bei so viel Gefühl sind, Muse haben wir auch gleich. Muse mit Cryogen und davor noch Classic Rock von Billy Idol.
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0: Der Black Rebel Motorcycle Club hier auf Rock Antenne Österreich habe ich vor, was haben wir, 26, vor 11 Jahren das Glück gehabt, dass ich dir mal live sehe. Die können was, wirklich. Apropos live.
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0: Danke, Nancy, die große Stimme von Skin Week hier im Rock Antenne Österreich Home Run am Freitag. Gleich gibt's Ghost. Keine Ahnung, Ghost klingen finde ich im Oktober gleich noch einmal um eine Spur besser als mitten im Sommer noch. Call Me Little Sunshine gleich hier. Und davor noch The Clash.
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25: Das Rockantenne Österreich Wetter. Am Abend und in der Nacht gibt es Wolken und ab und zu Regen. Morgen Samstag dann überwiegend Wolken und Nebel. Ab und zu gibt es Regen, am meisten davon im Bergland, höchstens 19 Grad. Sonntag wieder ein Mix aus Sonne, Wolken und Nebel. Ab und zu Regen und immer wieder lebhafter Wind, höchstens 19 Grad.
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26: Im Studio Helene Feistenhofer. Falsche Polizisten, Bankbeamte oder Paketdienste. Online-Betrug hat im letzten Jahr in Österreich einen Schaden von 115 Millionen Euro angerichtet. Damit Betrüger in Zukunft keine Chance haben, starten das Innenministerium, die Nationalbank und das Bundeskriminalamt morgen die Initiative 10 Tage gegen Phishing. Mit Workshops und Videos wird in den nächsten Tagen versucht, das Thema zu den Menschen zu bringen, damit es gar nicht bis zum Betrug kommt. Unter anderem erklären junge Menschen der älteren Generation, wo die Gefahren lauern. Österreich hat zugestimmt, dass der chinesische Tech-Riese JD.com die deutsche Mediamarktmutter Seconomy übernehmen darf. Mediamarkt ist die mit Abstand größte Elektrokette in Österreich, hat 56 Standorte und beschäftigt in Österreich rund 2400 Mitarbeiterinnen und Mitarbeiter. Die EU-Kommission prüft die geplante Übernahme noch. Formel 1, da hat sich Red Bull-Fahrer Max Verstappen die Pole fürs morgige Sprintrennen in Singapur geholt. Hinter ihm landen George Russell im Mercedes und Charles Leclerc im Ferrari.
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25: Freitagabend ist hier und so klingt das natürlich auch bei uns hier auf Rockantenne Österreich. The Clash mit Should I Stay or Should I Go?
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0: The Police hier im Rockhans in Österreich, Home Run am Freitag. Jetzt kommen wir zur heimischen Musik und da ist heute was ganz Frisches da.
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0: Mother's Cake haben heute das neue Album draußen. Also Mother's Cake, das sind die hier zur Erinnerung. Das neue Album heißt We Are All Gonna Die, also wir werden alle sterben, ja. Nicht gerade optimistisch, denn auch mit Songtiteln wie Apocalypse am Album drauf. Der Sänger von Mother's Cake, der Yves, war bei mir im Studio zu Gast, da habe ich ihn natürlich drauf ansprechen müssen.
2: Naja, ich weiß nicht, letzter Winter war ja ziemlich neblig.
0: Ja.
2: Und das war auch die Schreibzeit, also letzten Jänner,
0: okay.
2: Jänner, Februar. Und gefühlt war ja da monatlang Nebel.
0: Ja, das stimmt.
2: Kann irgendwie sind nicht die positiven Vibes durch die ganze Weltsituation und so.
0: Ja,
2: und ja, aber natürlich alles mit den Augen.
0: Mit ein bisschen am Augenzwinkern, ja. Ja, und durchgehend klingt ja nicht so, das neue Album. 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Und hier hören wir jetzt natürlich rein bei Mother's Cake, der Titeltrack zum neuen Album We Are All Gonna Die, hier im Rockantenne Österreich Home Run bei Made in Austria.

0: Guns N' Roses, Welcome to the Jungle, hier im Rockhans in Österreich, Home Run am Freitagabend. Tom Petty legen wir gleich drauf. Bei den Schwung müssen wir halten. Running Down a Dream gleich und feinster Pop-Rock von Sunrise Avenue. 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

Soul Asylum mit Runaway Train, bittersüß hier im Rockantenne Österreich Home Run am Freitag. Aber so bleibt's nicht, wir ändern die Stimmung gleich, weil mit Rockantenne Österreich geht's natürlich auch gut ins Wochenende mit der Party-Playlist hier ab 20 Uhr zum Beispiel. Wir haben die besten Rockkracher für euch versammelt, damit ihr gut in den Freitagabend kommt. Das klingt dann so hier, nur so ein Auszug ab 20 Uhr.

Das klingt doch fett, oder? Die Party-Playlist hier ab 20 Uhr und auch morgen am Samstag sind wir natürlich für euch da. Bernie Henkes begleitet euch von 8 bis 13 Uhr durch den Tag, damit ihr auch am Samstag Begleitung mit dem besten Rock nonstop habt. Der Rock an sein Österreich Home Run jetzt hier noch mit Blackstone Cherry. I'm fine, ab geht's.

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15: Im Studio Helene Feistenhofer.
16: In ganz Österreich hat es heute Demos gegen das Kopftuchverbot für Mädchen unter 14 an Schulen gegeben, initiiert von SPÖ-Jugendorganisationen. Mehrere hundert Menschen etwa waren bei der Demo in Wien mit dabei. Das Kopftuchverbot gilt seit diesem Schuljahr. Bislang hat es knapp 50 Anzeigen österreichweit gegeben, weil sich Eltern nicht an das Verbot gehalten haben und die Mädchen mit Kopftuch in die Schule geschickt haben. Noch nie haben sich so viele Zivildiener gemeldet wie heuer. In den ersten 9 Monaten hat es bereits rund 13.000 Anträge gegeben. Ein Grund dafür könnte die Diskussion rund um die geplante Wehrdienstreform sein, die die Regierung diese Woche in Begutachtung geschickt hat. Auch der Zivildienst könnte ja verlängert werden, wenn sich nicht genug Grundwehrdiener melden. Österreichs erfolgreichste Snowboarderin Anna Gasser will ihre Karriere diese Saison doch noch fortsetzen. Sie will quasi eine Abschiedstournee machen und unter anderem bei der Heim-WM in Montafon und dem Ehren-Style-Bewerb in Innsbruck noch einmal antreten. In ihrer Karriere hat Gasser zweimal Olympiagold, 2 WM-Titel und 13 Weltcup-Erfolge geholt.
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5: Im Studio Helene Feichtenhofer. In ganz Österreich hat es heute Demos gegen das Kopftuchverbot für Mädchen unter 14 an Schulen gegeben, initiiert von SPÖ-Jugendorganisationen. Mehrere hundert Menschen etwa waren bei der Demo in Wien mit dabei. Das Kopftuchverbot gilt seit diesem Schuljahr. Bislang hat es knapp 50 Anzeigen österreichweit gegeben, weil sich Eltern nicht an das Verbot gehalten haben und die Mädchen mit Kopftuch in die Schule geschickt haben. Noch nie haben sich so viele Zivildiener gemeldet wie heuer. In den ersten 9 Monaten hat es bereits rund 13.000 Anträge gegeben. Ein Grund dafür könnte die Diskussion rund um die geplante Wehrdienstreform sein, die die Regierung diese Woche in Begutachtung geschickt hat. Auch der Zivildienst könnte ja verlängert werden, wenn sich nicht genug Grundwehrdiener melden. Österreichs erfolgreichste Snowboarderin Anna Gasser will ihre Karriere diese Saison doch noch fortsetzen. Sie will quasi eine Abschiedstournee machen und unter anderem bei der Heim-WM in Montafon und dem Ehrenstyle-Bewerb in Innsbruck noch einmal antreten. In ihrer Karriere hat Gasser zweimal Olympiagold, 2 WM-Titel und 13 Weltcup-Erfolge geholt.
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1: Nothing But Thieves, Stray Dogs. 5 Alben in 11 Jahren. Ja, das ist eigentlich gar kein schlechter Schnitt. Und mit jedem Album seit 2015, da haben die Engländer eine weitere Erfolgsstufe im hart umkämpften Modern Rock Zirkus erklimmen können. Mit ihrem neuen Album, da können die Typen womöglich 2 Stufen auf einmal nehmen. Denn Stray Dogs ist musikalisch wirklich ganz großes Kino. Der Vorteil von Nothing But Thieves, die Band hat sich nicht wie viele andere auf einen bestimmten Sound festgelegt, denn einmal klingen ihre Songs schmutzig und dann wieder komplett sauber ausproduziert. Über die gute Qualität der Songs, über die müssen wir sowieso nicht diskutieren. Stray Dogs von Nothing But Thieves ist unser Album der Woche auf Rockantenne Österreich.
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Eine der dienstältesten Gothic-Rockbands Deutschlands zieht ein weiteres musikalisches Ass aus dem Ärmel. Lacrimas Profundere. Ihre Single Nevermore ist neu. Auf Rockantenne Österreich.

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äußerst gefühlvoll gehen Greta Van Fleet auf der zweiten Single ihres kommenden Albums Palace for the People zu Werke. Saw You Stand von Greta Van Fleet ist neu auf Rockantenne Österreich.

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Bevor es mit Nightwish wieder in die Vollen geht, nutzt Frontfrau Flor Jansen die Zeit für ein Soloalbum. Und die Single Bring Me Silence daraus ist neu. Auf Rock Antenne Österreich.

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1: Nothing But Thieves, Stray Dogs. 5 Alben in 11 Jahren. Ja, das ist eigentlich gar kein schlechter Schnitt. Und mit jedem Album seit 2015, da haben die Engländer eine weitere Erfolgsstufe im hart umkämpften Modern Rock Zirkus erklimmen können. Mit ihrem neuen Album, da können die Typen womöglich 2 Stufen auf einmal nehmen. Denn Stray Dogs ist musikalisch wirklich ganz großes Kino. Der Vorteil von Nothing But Thieves, die Band hat sich nicht wie viele andere auf einen bestimmten Sound festgelegt, denn einmal klingen ihre Songs schmutzig und dann wieder komplett sauber ausproduziert. Über die gute Qualität der Songs, über die müssen wir sowieso nicht diskutieren. Stray Dogs von Nothing But Thieves ist unser Album der Woche auf Rockantenne Österreich.
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